0: 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Ilvene Ponsamai, obrigado mais uma vez aí pelas palavras e pela companhia também. 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O rádio segue ligado na Imperial, mas o olho também tá na TV. Afinal, semana de Copa do Brasil, né, tchê?
1: Meine schöne Maid, meine eglische Bube, meine Herren, meine Damen. Oh je, yeah. Heute will ich mal ein bisschen sprechen von meiner guten Zeit. Die sind ja schon lang rum. Gute Zeit. Ja, ich bin auf die Kolonie geboren. Oder am besten im Bett. In die Kolonie groß gewachsen. Und stark wie ein Stier. Weil wenn man Kurier ist, tut man die meiste Zeit im Mist rumtrampeln. Ich bin gewachsen so wie Schleppgras. Und die Vieh ist immer voll Sampfle. Die Sampfle haben bloß nicht überhand genommen, weil ich habe mich so einmal in der Woche immer gebohrt mit Kerosin und Kreolin. Gute Zeit. Mein Vater, so ein richtiger Deutscher von drüber noch. Meine Mutter, von Panapi, die von der Familie Schäfer. Oje, die Schäfer-Familie, die ist ja größer wie der Brasilianer sein Schulter. Gute Zeit. Wir hatten auf unser Land viel Obst gehabt. Orange, Pfirsich, Schokoladekaki. Aber die Schokoladekaki haben die Spatzerfächel immer so aufgepetzt. Ihr kennt doch Spatzerfächel, gell? Und dann doch habe ich mir der Papa sein Pistol geholt und mir drauf gebrennt. Oh ja, mein, ja, mein. Da sind die Spatzer aber geflogen. Gute Zeit. Wenn man jung ist, ist alles schön. Oh je. Kann das Elend noch so groß sein? Gute Zeit. Mir hat er so einen alten Mule gehabt. Mit dem bin ich immer in die Schule geritt. Und einen schönen Tag bin ich wohl mit dem Mule in die Stadt geritt. Das war gerade an so einer großen Trocknungszeit. Und die Sonne, die hat gebrennt wie Feuer. Komm ich in die Stadt, auf einmal wollte der Mule nicht mehr weitergehen. Der hat zu viel Durst gehabt. Und niemand hat Gewasser gehabt. Bah, dann bin ich, wo an so einem Bottega ankommen, habe ich ein Dutzend Pepsi-Cola gekauft, in einen Eimer geschüttet und habe ich dem Mule mal gegeben zum Trinken. Mein, das hat keine 5 Minuten gedauert, sind dem Mule die Tränen gelaufen. Und auf einmal hat der Mule mal aufgestoßen. So richtig aufgequarkst. Vorne und hinten aus. Der Mule, sein Schwanz, der ist so 200 Meter durch die Luft geflogen wie so ein Sputnik. Gute Zeit. Oh je. Die Kinder von 7 bis 12 Jahren. Wenn man denen mal fragt, ob die Zeiten gut sind, sagen sie, die Zeiten sind gut, wenn man groß wird. Die Jugend von 18 Jahren rum, die sagen, die Zeiten sind gut, sind grün. Ja. Und die Alte, wenn man die mal fragt, ob die Zeiten gut sind, dann sagt gleich die Wovo. Oh je, die Zeiten, die sind jetzt schon wellig. Gute Zeit, meine Herren.
0: 14 para meia-noite, Gute Zeit, Três Chirus, Bloco Saideira com Troglauer, o Grupo Calêndora e o Portal da Serra.

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0: Ich höre sie schon von Weitem schreien.
1: Du Bandit, du Ganoff, ja, dir wird es heute sein.
0: Ja, dies ist wieder ein böser Traum.
2: Böser Traum, böser Traum.
0: Am liebsten gange ich nimmer